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letzten Frost, die letzte Kaltluftfront, strömt von Westen nach Nordost, der Tageshöchstwert liegt bei +3.

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2: Mit Alexandra Fekonja. Wie viel Taschengeld gebe ich meinem Kind? Ein Thema, das unter Eltern heiß diskutiert wird. Fachleute sagen, dass das vor allem damit zusammenhängt, welche Kosten die Kinder damit auch wirklich bezahlen sollen. Bei 7- bis 10-Jährigen ist die Empfehlung, 1 bis 5 Euro die Woche zu geben. Warum das Taschengeld generell wichtig ist, erklärt Clemens Mitterlehner von der Schuldnerberatung.
3: Es ist in seiner Funktion von unschätzbarem Wert, denn Kinder lernen den Geldbegriff, lernen etwas über das Sparen und sie machen wahrscheinlich auch Kaufentscheidungen, die nicht immer ganz optimal unter Anführungszeichen sind, zumindest aus Sicht von uns Erwachsenen. Aber es ist ein wirklich wichtiges Lernfeld, wo man im geschützten Umfeld mit Taschengeld auch Fehler machen darf und soll, die man dann vielleicht später dadurch vermeidet.
2: Alle Infos für Eltern über Taschengeld hat die Schuldnerberatung auf finanzbildungsportal.at zusammengefasst. Außenministerin und NEOS-Chefin Meindl-Reisinger verteidigt den Sparkurs der Regierung, vor allem bei den Pensionen. Anpassungen unter der Inflation seien notwendig für die Budgetsanierung. Sparen will die Regierung laut der Ministerin aber auch bei klimaschädlichen Subventionen sowie beim ORF. Bei der geplanten Wehrdienstreform wäre Meindl-Reisinger zudem für eine engere Zusammenarbeit auf europäischer Ebene. Trotz einer von den USA vermittelten Feuerpause im Ukraine-Krieg gehen die russischen Angriffe auf die Ukraine weiter. Ukrainische Behörden berichten von fast 30 russischen Drohnenangriffen. Außerdem habe es fast 150 Gefechte an der Front gegeben. Rund einen Monat vor dem Start der Fußball-Weltmeisterschaft in den USA hat die iranische Nationalmannschaft noch keine Einreisevisa erhalten. Laut dem iranischen Fußballverband verzögert sich die Ausstellung der Dokumente massiv. Das Team will deshalb ein Krisentreffen mit der FIFA. Das iranische Nationalteam soll am 15. Juni gegen Neuseeland in die WM starten.
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1: Mit Hannes Harp. Guten Morgen. Heute starten wir in die Song Contest Woche. Am Samstag steigt dann das große Finale in der Wiener Stadthalle. Die Vorfreude ist groß, sagt uns der Präsident des österreichischen Song Contest Fanclubs, Markus Trittremmel.
2: Nachdem sich langsam so immer mehr Dinge zeigen, wie zum Beispiel eine Bühne, die grandios ist, immer mehr Stargäste in Wien eintreffen, auch natürlich das Staging immer mehr jetzt bekannt worden ist, kann man wirklich sagen, wir sind richtig, richtig stolz, was der österreichische Sender, die Stadt Wien, natürlich auch der Fanclub, so wie wir konnten auch unseren Beitrag leisten, da wirklich zustande bringt.
1: Österreich ist zum dritten Mal Gastgeber und hat ein Jubiläum erwischt. Der ESC findet heuer zum 70. Mal statt. Die zweite Woche der Zentralmatura startet heute mit Mathematik. Das absolute Horrorfach für viele, oft weil sie es unbewusst schon als Kind vermittelt bekommen, sagen uns Bildungspsychologen. Dabei sind die österreichischen Schülerinnen und Schüler eigentlich gut in Mathe. Beim letzten PISA-Test haben sie knapp 490 Punkte erreicht und liegen damit fast 20 Punkte über dem EU-Schnitt. Am ersten Tag der Evakuierungsaktion auf Teneriffa sind 94 Passagiere und Crewmitglieder ausgeflogen worden von dem von einem Hantavirus-Ausbruch betroffenen Kreuzfahrtschiff Hondius. Die Menschen aus insgesamt 19 Ländern haben die Kanareninsel in 8 Sondermaschinen verlassen. In der Fußball-Bundesliga gibt's die Entscheidung um den Meistertitel am nächsten Wochenende. Der LASK hat am Abend daheim zwar mit 2:1 gegen Salzburg gesiegt, aber auch Verfolger Sturm Graz kommt mit einem 4:2 in Hartberg auf 3 Punkte. Somit liegen die Oberösterreicher weiter mit 2 Punkten vor den Steirern. Die Wiener Austria hat das 350. Wiener Derby bei Rapid mit einem 2:0 gewonnen.
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3: Heute ziehen viele Wolken über die Stadt. Die Sonne zeigt sich nur zeitweise. Ab dem frühen Nachmittag steigt die Wahrscheinlichkeit für Regenschauer und Gewitter. Mitunter kann es auch kräftig regnen. Die Temperaturen erreichen rund 22 bis 24 Grad. Aktuell messen wir in Wien 16 Grad. Das war das Wetter.
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3: Es ist kurz nach 6 Uhr und zurzeit gibt es keine längeren Verkehrsverzögerungen. Gute Fahrt und passen Sie auf sich auf.
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1: Mit Hannes Harp. Guten Morgen. Start in die Song Contest Woche. Am Samstag steigt das große Finale in der Wiener Stadthalle. Wer kein Ticket mehr ergattert hat, kann trotzdem bei einem Public Viewing auch außerhalb von Wien dabei sein. Bei vielen Public Viewings in allen Bundesländern, sagt uns der ESC-Fanclub-Präsident Markus Trittremmel.
2: In den einzelnen Städten gibt es Public Viewings und natürlich auch jetzt viele Gaststätten und Gastgewerbebetriebe geben, die das natürlich auch voll mitfeiern werden. Und das ist eine richtige Party dann für die Leute, die vor Ort sind und die es eben nicht in die Stadthalle nach Wien geschafft haben.
1: Die Public Viewings gibt es oft gratis, teils im Freien sowie in vielen Kinos, wie beispielsweise im Cinema Paradiso in St. Pölten, Star Movie Kino in Wels oder auch in der Messe Dornbirn. Ein Verteidigungsministertreffen, um die Pläne für eine militärische Sicherung der Straße von Hormuz zu besprechen, organisieren Großbritannien und Frankreich. Bei der Videokonferenz sollen morgen 40 Nationen vertreten sein. Sowohl Frankreich als auch Großbritannien haben bereits Flugzeugträger und Kriegsschiffe Richtung Iran losgeschickt. Die letzten Evakuierungsflüge rund um den Ausbruch des Hunter-Virus auf einem Kreuzfahrtschiff wird es heute geben. Bis zum Nachmittag sollen die letzten Flüge mit 6 Menschen Richtung Australien und 18 Menschen Richtung Niederlande von der Kanareninsel Teneriffa aus abheben, sagt das spanische Gesundheitsministerium. Bisher sind bei der Aktion 94 Passagiere von Bord geholt worden. China hat eine Frachtrakete zur eigenen Raumstation Tiangong in den Orbit geschickt. Die Raumkapsel hat vor allem Treibstoff sowie Lebensmittel und Arbeitsmaterialien für die Astronauten dabei, unter anderem einen neuen Raumanzug für Außeneinsätze und ein Laufband für das Training der Astronauten.
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3: Heute ziehen viele Wolken über die Stadt, die Sonne zeigt sich nur zeitweise. In den ersten Stunden regnet es ein wenig, im Laufe des Nachmittags steigt die Wahrscheinlichkeit für kräftige Regenschauer und Gewitter. Die Temperaturen erreichen rund 22 bis 24 Grad. Aktuell messen wir in Wien 16 Grad. Das war unser Blick auf das Wetter.
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3: Es ist kurz nach 7 Uhr und es gibt momentan keine größeren Verkehrsbehinderungen oder längere Staus. Kommen Sie gut und sicher an Ihr Ziel.
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0: Newsflash!
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1: Mit Hannes Harp. Guten Morgen. Die zweite Woche der Zentralmatura startet heute mit Mathematik. Ein Angstfach für viele, oft weil sie es unbewusst schon als Kind vermittelt bekommen, sagt Bildungspsychologin Christiane Spiel.
2: Am Beginn würden die Kinder das eigentlich recht gut können, die meisten natürlich. Während wenn ich dann dauernd höre, wie schwer es ist und ich einmal versage, dann rede ich mir eben ein, ich bin zu dumm und die Konsequenz ist, dass ich nichts lerne oder wenig. Denn wenn ich zu dumm bin, wirkt das Lernen ohnehin nicht. Und da kommt man in einen negativen Kreislauf.
1: Dabei sind die Schülerinnen und Schüler eigentlich ganz gut in Mathematik aufgestellt und haben beim letzten PISA-Test 487 Punkte erreicht. Der EU-Schnitt liegt bei 472 Punkten. Mathematiklehrerinnen und Lehrern sollte bewusst sein, wo die Probleme der Kinder liegen und sie sollten vermitteln, wo man Mathematik auch in der Praxis braucht, sagt Spiel. Die Machthaber im Iran haben den US-Vorschlag für ein Ende des Kriegs zurückgewiesen. Die Iraner wollen dagegen in ihrem eigenen Vorschlag, dass neben einem Ende des Kriegs die USA Entschädigung für die Angriffe zahlen sollen, sowie, dass der Iran die Kontrolle über die wichtige Schifffahrtsstraße von Hormuz behalten will und ein Ende der Wirtschaftsstrafen. Für US-Präsident Trump inakzeptabel. Gleichzeitig lässt Trump offen, ob er weiter verhandeln will. Neue Wirtschaftsstrafen gegen Russland wollen heute die EU-Außenminister in Brüssel beschließen. Der Grund sind verschleppte oder zwangsadoptierte ukrainische Kinder. Seit der russischen Invasion soll es rund 20.000 ukrainische Kinder gewesen sein, die nach Russland oder in besetzte Gebiete verschleppt wurden. Die Sanktionen sollen über 20 Menschen oder Organisationen treffen, heißt es. Start in die Song Contest Woche. Am Samstag steigt das große Finale in der Wiener Stadthalle. Wer kein Ticket mehr ergattert hat, kann trotzdem bei einem Public Viewing auch außerhalb von Wien dabei sein. Die Public Viewings gibt es oft gratis, teils im Freien, sowie in vielen Kinos, wie beispielsweise im Cinema Paradiso in St. Pölten, Star Movie Kino in Wels oder in der Messe Dornbirn.
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3: Heute ziehen viele Wolken über die Stadt, die Sonne zeigt sich nur zeitweise. In den ersten Stunden regnet es ein wenig, im Laufe des Nachmittags steigt die Wahrscheinlichkeit für kräftige Regenschauer und Gewitter. Die Temperaturen erreichen rund 22 bis 24 Grad. Aktuell messen wir in Wien 17 Grad. Das waren die Wetteraussichten.
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3: Es ist kurz nach 8 Uhr und aktuell verzeichnen wir einige Verzögerungen in Wien. In Wien gibt es mehrere Staus aufgrund des Berufsverkehrs. Auf der Donauuferautobahn kommt es zu einem Stau zwischen Tunnel Kaisermühlen und Knoten Kaisermühlen. Zudem gibt es einen weiteren Stau auf der Nordbrücke zwischen Knoten Gürtel Nordbrücke und Knoten Nussdorf. Auch auf der Autobahn Südosttangente gibt es Verzögerungen zwischen Hirschstetten und Knoten Kaisermühlen. Rechnen Sie mit längeren Fahrzeiten in all diesen Bereichen. Gute Fahrt und passen Sie auf sich auf.
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1: Mit Hannes Haab. Die Zehntausenden Maturantinnen und Maturanten in Österreich sitzen heute bei der Mathematik-Zentralmatura. Für viele das Angstfach überhaupt. Dabei hat die Angst vor dem Fach oft nichts mit Zahlen oder Formeln zu tun, erklärt uns Bildungspsychologin Christiane Spiel.
2: Das eine ist, dass die Lehrerinnen und Lehrer wissen müssen, wo die Kinder Schwierigkeiten haben. Ein gutes Beispiel sind Textaufgaben. Sie können oft die Regeln, wie man es ausrechnet, aber haben Schwierigkeiten, das bei einer Textaufgabe umzulegen. Daher muss man das besonders besprechen, weil das nicht direkt um Mathematik geht.
1: Angst nehmen statt Angst machen ist auch der Tipp an die Eltern. Dabei sind die heimischen Schüler grundsätzlich gut in Mathe und sind beim letzten PISA-Test über dem EU-Schnitt gelegen. Im Mordprozess um einen erschossenen Einbrecher in Salzburg wird heute das Urteil erwartet. Ein 66 Jahre alter Salzburger soll vergangenes Jahr einen Einbrecher in den Hinterkopf geschossen haben, aus Notwehr, wie der Mann behauptet. Die Staatsanwaltschaft wirft ihm Mord vor. Der Mann sitzt seit Oktober letzten Jahres in Untersuchungshaft. Viel Polizei sowie verzögerte oder gestrichene Flüge gestern Abend am Flughafen Linz-Hörsching. Ein noch unbekannter Täter hat angerufen und eine Bombe angekündigt. Die Polizei hat den Flughafen und die Zufahrtsstraßen gesperrt. Nachdem Spezialteams mit Sprengstoffhunden das Areal abgesucht haben, hat die Polizei die Sperre wieder aufgehoben. In Norwegen hat ein 6-Jähriger einen faszinierenden Fund gemacht. Der Bub hat bei einem Schulausflug zu einem Bauernhof nördlich von Oslo auf einem Feld ein Wikingerschwert gefunden. Es dürfte etwa 1200 bis 1300 Jahre alt sein. Das historische Relikt kommt ins Kunsthistorische Museum in Oslo.
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3: Heute ziehen viele Wolken über die Stadt. Die Sonne zeigt sich nur zeitweise. In den ersten Stunden regnet es ein wenig. Im Laufe des Nachmittags steigt die Wahrscheinlichkeit für kräftige Regenschauer und Gewitter. Die Temperaturen erreichen rund 22 bis 24 Grad. Aktuell messen wir in Wien 17 Grad. Das waren die aktuellen Wetterinformationen.
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3: Es ist kurz nach 9 Uhr und aktuell verzeichnen wir einige Verzögerungen in Wien. In Wien gibt es mehrere Staus aufgrund des Berufsverkehrs. Auf der Donauuferautobahn kommt es zu einem Stau zwischen Tunnel Kaisermühlen und Knoten Kaisermühlen. Zudem gibt es einen weiteren Stau auf der Nordbrücke zwischen Knoten Gürtel Nordbrücke und Knoten Nussdorf. Auch auf der Autobahn Südosttangente gibt es Verzögerungen zwischen Hirschstetten und Knoten Kaisermühlen. Rechnen Sie mit längeren Fahrzeiten in all diesen Bereichen. Wir wünschen eine gute Fahrt.
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1: Was steckt eigentlich hinter Seitenstechen? Es ist ein ziehend stechender Schmerz direkt unter den Rippen in der Milzregion im linken oder im Bereich der Leber im rechten Oberbauch, der typischerweise während oder nach sportlicher Betätigung im Ausdauerbereich, wie zum Beispiel Laufen, vorkommt. Die Ursache ist nicht vollständig geklärt. Es gibt zwei Erklärungsmodelle. Zum einen wird die durch die sportliche Betätigung vermehrte Durchblutung der Milz mit daraus folgender Anschwellung und Reizung der umliegenden Strukturen vermutet. Zum anderen wird eine übermäßige Belastung der Zwerchfellmuskulatur als Schmerzursache in Betracht gezogen. Abhilfe lässt sich erzielen, indem man einige besonders lange Ausatemzüge mit Anspannung der Bauchdecke durchführt. Gleichzeitiges Massieren der Schmerzstelle hilft zusätzlich. Das Training mild beginnen und erst nach einigen Einheiten steigern, kann das Auftreten von Seitenstechen verhindern. Ich bedanke mich für Ihr Interesse und freue mich auf das nächste Mal.
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3: Mit Hannes Haab. Pünktlich zu den Eisheiligen in dieser Woche kommt auch der Wetterumschwung. Regen, deutlich kühlere Temperaturen und sogar Schneefall sind dabei. Wie sehr hilft das nasse Wetter gegen die Trockenheit, haben wir UbiMed-Wetterforscher Steffen Dietz gefragt.
4: Tatsächlich hilft diese Wetterlage, die Trockenheit zumindest zu senken. Es ist jetzt nicht so, dass die Trockenheit komplett oder das Niederschlagsdefizit komplett ausgeglichen werden kann, aber regional zeichnen sich doch größere Regenmengen ab und insofern ist das auf jeden Fall eine Linderung der Situation. Die Bauern können etwas aufatmen und auch die Waldbrandsituation wird dadurch doch deutlicher entschärft.
3: Während der Nacht sinkt die Schneefallgrenze sogar auf rund 1000 Meter. Auch die Höchsttemperaturen in den kommenden Tagen liegen unter dem Schnitt für diese Jahreszeit bei um die 15 Grad. Die Tiroler Polizei hat einen 20-jährigen Raser gestern Abend gestoppt. Er ist mit über 190 statt der erlaubten 100 km/h über die A12 die Inntalautobahn gebrettert. Die Beamten haben dem Mann den Führerschein abgenommen. Auch das Auto hat die Polizei beschlagnahmt. Die letzten Evakuierungsflüge rund um den Ausbruch des Hunter-Virus auf einem Kreuzfahrtschiff wird es heute geben. Bis zum Nachmittag sollen die letzten Flüge mit 6 Menschen Richtung Australien und 18 Menschen Richtung Niederlande von der Kanareninsel Teneriffa aus abheben, sagt das spanische Gesundheitsministerium. Bisher sind bei der Aktion 94 Passagiere von Bord geholt worden. Die Zehntausenden Maturantinnen und Maturanten in Österreich sitzen heute bei der Mathematik-Zentralmatura. Für viele das Angstfach überhaupt. Dabei sind die heimischen Schüler grundsätzlich gut in Mathe und sind beim letzten PISA-Test über dem EU-Schnitt gelegen. Zum Angstfach wird Mathematik oft, weil wir es unbewusst schon als Kinder vermittelt bekommen. Seine Angst verliert das Fach, wenn klar ist, wo man Mathematik im späteren Leben braucht, sowie wenn Lehrer besser auf die Probleme ihrer Schüler eingehen, sagen uns Bildungspsychologen.
2: Kommen wir nun zum Wetter.
5: Heute Nachmittag zeigt sich zunächst zeitweise die Sonne zwischen den Wolken. Die Temperaturen erreichen rund 22 bis 24 Grad. Im Laufe des Nachmittags steigt die Wahrscheinlichkeit für Regenschauer und Gewitter. Anfangs weht leichter Südwind, der mit den Schauern kräftig auffrischt. Aktuell messen wir in Wien 18 Grad. Das waren die aktuellen Wetterinformationen.
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5: Es ist kurz nach 10 Uhr und aktuell melden wir keine lang andauernden Verkehrsbehinderungen oder Staus. Wir wünschen eine gute Fahrt.
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1: Mit Conny Diebald. Seit Jahresbeginn gibt es erstmals kostenfreie Kassenplätze für klinisch-psychologische Behandlungen. Vermittelt werden sie von der Plattform PsyHelp, die jetzt eine erste Bilanz gezogen hat. Bisher haben sich schon 6.500 Menschen angemeldet und alleine in den vergangenen 3 Wochen konnten 2.000 Behandlungsplätze vermittelt werden. Für Gesundheitsministerin Corinna Schumann ist die psychologische Behandlung auf Kasse ein wichtiger Schritt.
2: Psychische Gesundheit ist keine Privatsache einiger weniger, sie betrifft uns alle. Und eines möchte ich heute ganz deutlich sagen. Es darf in Österreich nicht vom Einkommen abhängig sein, ob jemand psychologische Hilfe bekommt oder nicht.
1: Am häufigsten wenden sich Menschen mit Angststörungen oder depressiven Erkrankungen an die Plattform. Fast 2 Drittel der Anmeldungen kommen von Frauen. Eine Einbruchsserie in Ober- und Niederösterreich hat die Polizei jetzt aufgeklärt. Ein 45-jähriger Mann soll mindestens 25 Mal in Autos eingebrochen sein und daraus Geld sowie Wertgegenstände und Werkzeug gestohlen haben. Ist der Schlüssel im Auto gewesen, ist er mit den Autos auch davon gefahren. Nachdem er im Februar bei einem Einbruch vom Autobesitzer erwischt wurde, konnte ihn die Polizei schnappen. Der Verdächtige sitzt in Linz in U-Haft. Die Mathe-Matura im Gymnasium Hallein wäre heute fast abgesagt worden. In der Nacht hat es nämlich in der Bibliothek der Schule gebrannt. Der reguläre Unterricht fällt deshalb heute aus. Die Bildungsdirektion hat sich in der Früh das Gebäude angeschaut und beschlossen, dass die Maturantinnen und Maturanten ihre Klausuren wie geplant schreiben können, weil es keine Geruchsbelästigung durch den Brand gibt. Pünktlich zu den Eisheiligen in dieser Woche kommt auch der Wetterumschwung. Regen, deutlich kühlere Temperaturen und sogar Schneefall auf bis zu 1000 Meter sind dabei. Das nasse Wetter entspannt die Trockenheit der letzten Wochen deutlich. Auch die Waldbrandgefahr sinkt dadurch wieder.
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3: Heute Nachmittag zeigt sich zunächst zeitweise die Sonne zwischen den Wolken. Die Temperaturen erreichen rund 22 bis 24 Grad. Im Laufe des Nachmittags steigt die Wahrscheinlichkeit für Regenschauer und Gewitter. Anfangs weht leichter Südwind, der mit den Schauern kräftig auffrischt. Aktuell messen wir in Wien 21 Grad. Das war unser Blick auf das Wetter.
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3: Es ist kurz nach 11 Uhr und auf den Straßen herrscht aktuell freie Fahrt ohne wesentliche Zeitverluste. Wir wünschen eine gute Fahrt.
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1: Mit Conny Diebald. Brand aus gibt's heute für den Waldbrand in Eisbach-Rhein nördlich von Graz. Nach 16 Tagen Dauereinsatz ist es heute Vormittag gelungen, den Waldbrand endgültig zu löschen. Es war eine Herkulesaufgabe für die Einsatzkräfte, sagt Herbert Buchgraber vom Bereichsfeuerwehrverband Graz-Umgebung.
2: Das ist ja nicht nur die Feuerwehr, zum Beispiel eine Bergrettung. Das waren Forstarbeiter, die da mitgeholfen haben. Das war das Rote Kreuz, Polizei etc. Wenn das Zusammenspiel sehr gut funktioniert, dann ist der Erfolg umso schneller erreichbar. Bei einer Fläche von 70 Hektar sprechen wir schon von einer Riesenfläche.
1: Anders die Situation beim Waldbrand im Kärntner Lesachtal, der vor fast 3 Wochen ausgebrochen ist. Da müssen die Feuerwehren noch immer Glutnester löschen, die sich jederzeit entzünden können. Helfen könnte da jetzt der Wetterumschwung in dieser Woche. Seit Jahresbeginn gibt es erstmals kostenfreie Kassenplätze für klinisch-psychologische Behandlungen. Vermittelt werden sie von der Plattform PsyHelp, die jetzt eine erste Bilanz gezogen hat. Bisher haben sich schon 6.500 Menschen angemeldet und alleine in den vergangenen 3 Wochen konnten 2.000 Behandlungsplätze vermittelt werden. Am häufigsten wenden sich Menschen mit Angststörungen oder depressiven Erkrankungen an die Plattform. Fast 2 Drittel der Anmeldungen kommen von Frauen. Abgestürzt ist gestern ein Basejumper in Vorarlberg. Er hat sich dabei schwer verletzt. Der 28-Jährige war in Hohenems in einem Steinbruch gesprungen. Als sich sein Schirm nicht geöffnet hat, ist er aus ca. 50 Metern Höhe auf eine Schotterstraße abgestürzt. Er konnte noch selbst den Notruf wählen. In Österreich und vielen anderen Ländern ist Basejumping eigentlich verboten. Einen 11-jährigen Buben haben Augenzeugen in der Nacht auf Sonntag allein in einem Auto in Oberösterreich entdeckt. Das Auto ist auf einem Parkplatz vor einem Bordell in Leonding gestanden. Kurz nachdem die Polizei beim Auto angekommen ist, ist auch der Vater aus dem Bordell gekommen. Er war stark betrunken. Ein Alkotest hat mehr als 2 Promille ergeben.
0: Kommen wir nun zum Wetter.
3: Heute Nachmittag zeigt sich zunächst zeitweise die Sonne zwischen den Wolken. Die Temperatur erreicht rund 22 bis 24 Grad. Im Laufe des Nachmittags steigt die Wahrscheinlichkeit für Regenschauer und Gewitter. Anfangs weht leichter Südwind, der mit den Schauern kräftig auffrischt. Aktuell messen wir in Wien 22 Grad. Das war das Wetter.
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3: Es ist kurz nach 12 Uhr und derzeit gibt es keine längeren Staus oder Verkehrsbehinderungen. Kommen Sie gut und sicher an Ihr Ziel.
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1: Mit Conny Diebald. Noch heute soll das Kreuzfahrtschiff, auf dem das Hunter-Virus ausgebrochen ist, ganz evakuiert sein. Am Nachmittag sind die letzten beiden Flüge in Richtung Australien und Niederlande geplant. Knapp 100 Passagiere sind bereits von Bord der Hondius geholt worden und es sind weitere Fälle aufgetaucht, Martina Steidl.
2: Eine ausgeflogene Französin ist positiv getestet worden. Ihr Zustand soll sich über Nacht auch verschlechtert haben. 17 Passagiere wurden in die USA gebracht. Eine Person mit leichten Symptomen, eine andere wurde schwach positiv auf das Virus getestet. Von den 38 philippinischen Besatzungsmitgliedern ist vorerst niemand krank. 24 von ihnen sollen in den Niederlanden aber eine 6-wöchige Quarantäne antreten. Die übrigen 14 bleiben an Bord, um das Schiff zur Desinfektion in die Niederlande zu steuern. Zielhafen ist Rotterdam.
1: Die Hondius ankert seit gestern vor Teneriffa. Unter strengen Sicherheitsvorkehrungen sind noch am selben Tag erste Sonderflüge gestartet, um die Menschen aus insgesamt 23 Nationen in ihre Heimatländer zu fliegen. Brand aus gibt's heute für den Waldbrand in Eisbach-Rhein nördlich von Graz. Nach 16 Tagen Dauereinsatz ist es heute Vormittag gelungen, den Waldbrand endgültig zu löschen. Anders die Situation noch beim Waldbrand im Kärntner Lesachtal, der vor fast 3 Wochen ausgebrochen ist. Da müssen die Feuerwehren noch immer Glutnester löschen, die sich jederzeit entzünden können. Helfen könnte da jetzt der Wetterumschwung in dieser Woche. Ein Urteil soll es heute im Mordprozess gegen einen steirischen Winzer in St. Pölten geben. Der Beschuldigte soll eine schwer kranke und gleichzeitig vermögende Bekannte mit einem Schlafmittel getötet haben. Die Staatsanwaltschaft sagt, er habe ihr vorgegaukelt, dass es sich um ein Magenschutzmittel handelt. Der Angeklagte spricht von legaler Sterbehilfe. Bei einer Verurteilung droht ihm lebenslange Haft. Autofahrer in Salzburg brauchen nächste Woche Geduld. Ein Stück der A10 der Tauernautobahn wird gesperrt. Betroffen ist der Bereich zwischen dem Knoten Ponga und Pass-Lueck in Richtung Salzburg, damit der Brendenbergtunnel nach dem schweren Lkw-Unfall im Jänner weiter saniert werden kann. Die Sperre beginnt nächsten Montag und soll pünktlich zum Pfingstwochenende wieder beendet sein.
0: Kommen wir nun zum Wetter.
3: Heute Nachmittag zeigt sich zunächst zeitweise die Sonne zwischen den Wolken. Die Temperaturen erreichen rund 22 bis 24 Grad. Im Laufe des Nachmittags steigt die Wahrscheinlichkeit für Regenschauer und Gewitter. Anfangs weht leichter Wind, mit den Schauern frischt er kräftig auf. Aktuell messen wir in Wien 23 Grad. Das waren die aktuellen Wetterinformationen.
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3: Es ist kurz nach 13 Uhr und aktuell melden wir keine lang andauernden Verkehrsbehinderungen oder Staus. Gute Fahrt und passen Sie auf sich auf.
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1: Mit Conny Diebald. Der deutsche Altkanzler Gerhard Schröder als Vermittler der EU im Ukraine-Krieg. Das ist keine Option, hat heute EU-Außenbeauftragte Kaja Kallas zum Vorschlag Russlands klargemacht. Es wäre unklug, Russland hier einen Unterhändler bestimmen zu lassen, so Kallas. Ähnlich sieht das auch Außenministerin Beate Meindl-Reisinger.
2: Wenn die EU Interessen hat, und wir haben Interessen, auch in der Frage einer Friedensverhandlung, dann müssen wir am Tisch sitzen, weil sonst wird über unsere Köpfe entschieden und dazu braucht es meines Erachtens eine Person oder ein Team, das nominiert werden muss. Aber das werden wir entscheiden. Das wird nicht Russland entscheiden.
1: Die EU-Außenminister wollen heute bei ihrem Treffen Sanktionen gegen jene Russen verhängen, die für die Verschleppung und Zwangsadoptionen von ukrainischen Kindern verantwortlich sind. Noch heute soll das Kreuzfahrtschiff, auf dem das Hunter-Virus ausgebrochen ist, ganz evakuiert sein. Am Nachmittag sind die letzten beiden Flüge in Richtung Australien und Niederlande geplant. Knapp 100 Passagiere sind bereits von Bord der Hondius geholt worden und es sind weitere Fälle aufgetaucht. Eine ausgeflogene Französin ist positiv getestet worden. Ihr Zustand soll sich über Nacht auch verschlechtert haben. An Bord bleiben 14 Besatzungsmitglieder, um das Schiff zur Desinfektion in die Niederlande zu steuern. Zielhafen ist Rotterdam. Zwei internationale Betrüger hat die Polizei in Oberösterreich geschnappt. Die beiden Männer hatten in Ebensee ihre Hotelrechnung sowie zwei Fahrräder nicht bezahlt, sondern die Zahlung mit einer App nur vorgetäuscht. Bei den Ermittlungen hat sich dann herausgestellt, dass die beiden auch in Salzburg, Tirol und Italien Rechnungen nicht bezahlt haben. In Summe waren das rund 10.000 Euro. Das Duo sitzt in U-Haft. Die Polizei bittet mögliche weitere Opfer, sich zu melden. Nach der Kritik an der Verpackung deutscher Eier bei Spar in Österreich wird jetzt die Verpackung geändert. Konkret geht es um Eier des bayerischen Produzenten Obermeier. Auf den Bildern sind Hühner auf einer Wiese zu sehen, drin sind aber Eier aus Bodenhaltung. Das steht auch so drauf, das Bild auf der Verpackung sei aber irreführend, heißt es. Deshalb gibt's jetzt eine neutrale Verpackung für diese Eier.
0: Kommen wir nun zum Wetter.
3: Heute Nachmittag zeigt sich zunächst zeitweise die Sonne zwischen den Wolken. Die Temperaturen erreichen rund 22 bis 24 Grad. Im Laufe des Nachmittags steigt die Wahrscheinlichkeit für Regenschauer und Gewitter. Anfangs weht leichter Südwind, der mit den Schauern kräftig auffrischt. Aktuell messen wir in Wien 21 Grad. Das war das Wetter.
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3: Es ist kurz nach 14 Uhr und aktuell melden wir keine lang andauernden Verkehrsbehinderungen oder Staus. Kommen Sie gut an Ihr Ziel.
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6: Ein herzliches Servus zu meiner Sendung So klingt's bei uns in Wien. Schön, dass Sie dabei sind. Und es ist mir eine besondere Freude, die Sendung heute anlässlich des Muttertages zu gestalten. Denn ganz ehrlich, in unserer schnelllebigen Zeit passiert es doch oft, dass wir gerade an die Menschen nicht so oft denken, die aber für uns immer da sind. So wie zum Beispiel die Mutter. Und dazu macht gleich den Beginn Erich Kunz mit einem der wahrscheinlich bekanntesten Lieder zum Thema Mutter, nämlich dem Mutterlied aus der Schützenliesel.

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1: Ja, das war Sigi Preis mit Die Mütter. Und einen Gruß an die Mama hat uns Uli Wehhofer gesungen. Und jetzt kommt Emmy Denk mit Liebe Mutter und das Duo Faulands. Eine Mutter kennt keinen Feiertag.

jetzt kommt Wolfi Frank, der Obmann von der Wiener Liedvereinigung Robert Bosch, allerdings als kleiner Bur. Und er singt uns: Mama, ich schenke dir rote Rosen.

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0: Mutter, Mutter, ein Lied, das mein Vater Erich Zipp vor vielen Jahren gemeinsam mit Herbert Bohatsch geschrieben und jetzt mit mir gemeinsam gespielt und gesungen hat. Jetzt kommt was ganz Besonderes für mich, ein Lied, das mir wirklich jedes Jahr sehr zu Herzen geht, weil es einfach so ein schönes Lied ist und weil es einfach meine Seele ein bisschen widerspiegelt. Denn auch ich habe mir damals das Ziel gesetzt, auch einmal so eine liebe Mutter zu sein, wie ich sie habe. Und ich glaube tatsächlich, dass es mir gelungen ist und freue mich selber jeden Tag darüber, zwei liebe Kinder auf ihrem Lebensweg begleiten zu dürfen. Wir hören jetzt Marita Gründgens mit »Wenn ich groß bin, liebe Mutter«.
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0: Unsere Mama ist die Beste, haben wir jetzt gehört von Rudi Schipper und dem Rudi Lux Trio und von Karl Holecek sein Lied Mama, ich hab die gern. Und dem schließt sich jetzt Peter Alexander an mit Ist Mama nicht fabelhaft? Und dann hören wir die Muttertränen von Heinz Konrads.
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Damals war Maria Andergast und Hans Lang mit »Hast du noch ein Mütterlein?« und »A Murterl hast nur einmal« singt uns jetzt Ossi Molzer.

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Das war Rudi Schipper und das Rudi Lux Trio mit Das war das Lied meiner Mutter. Und damit komme ich leider auch langsam zum Ende der Sendung. Ich hoffe, die Sendung hat Ihnen gefallen und ich wünsche allen Müttern alles Liebe und Gute zum Muttertag und möchte auf diesem Wege natürlich auch meine Mama ganz herzlich grüßen lassen und bedanke mich dafür, dass sie immer für mich da ist und werde sicher auch immer alles daran setzen, dass es ihr gut geht. Und dazu hören wir jetzt noch Walter Haider, einmal noch der Mutter ein Busserl geben und dann das Bohemia-Duo mit Mein Mütterlein. Bis zum nächsten Mal, Ihre Marion Zipp.

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4: Mit Conny Diebald. Bei Stopline, der Meldestelle gegen sexuelle Missbrauchsdarstellungen von Minderjährigen und gegen NS-Wiederbetätigung im Internet, sind im Vorjahr weniger Fälle gemeldet worden. Aber noch nie waren so viele davon tatsächlich strafrechtlich relevant. Mehr von Martina Steidl.
5: Rund 75.000 Meldungen hat Stopline im Vorjahr gezählt. Mehr als die Hälfte haben den sexuellen Missbrauch von Minderjährigen betroffen. Die Bereitschaft sei wohl viel höher, derartige Inhalte zu melden als andere. Nur 41 Meldungen hat es im Zusammenhang mit dem Verbotsgesetz gegeben. Auch Inhalte mit KI erstellt werden immer mehr zum Thema. Die gute Nachricht: keine einzige zutreffende Meldung wurde bei einem österreichischen Provider gehostet. Österreich sei ein unattraktiver Standort für Täter, heißt es. Das Motto Löschen statt Sperren habe sich bewährt.
4: Auch wenn der zuständige Provider im Ausland angesiedelt ist, informiert Stopline die Strafverfolgungsbehörden, wenn entsprechende Inhalte gemeldet werden. Viele Unternehmen in Österreich haben Lücken, wenn es um Vorkehrungen gegen Cyberattacken geht. Zwar haben 3 von 4 Firmen Pläne, um Cyberrisiken zu minimieren, aber nicht einmal ein Drittel der Firmen kann diese Pläne auch umsetzen, bevor ab Oktober das neue Cybersicherheitsgesetz für systemrelevante Institutionen gilt. Das zeigt eine Umfrage des Gläubigerschutzverbands KSV 1870. Können Firmen keine Sicherheitskonzepte nachweisen, dann drohen ihnen hohe Geldbußen. Der deutsche Altkanzler Gerhard Schröder als Vermittler der EU im Ukraine-Krieg ist keine Option. Das hat heute EU-Außenbeauftragte Kaja Kallas zum Vorschlag Russlands klargemacht. Es wäre unklug, Russland hier einen Unterhändler bestimmen zu lassen. Die EU-Außenminister wollen heute bei ihrem Treffen Sanktionen gegen jene Russen verhängen, die für die Verschleppung und Zwangsadoptionen von ukrainischen Kindern verantwortlich sind. Wegen mehrerer rücksichtsloser E-Scooter-Fahrer ist am Wochenende die Polizei auf der Wiener Donauinsel ausgerückt. Rund 50 teilweise vermummte Jugendliche sind dort mit ihren E-Scootern unterwegs gewesen. Sie hatten sich über soziale Medien verabredet. Einige Jugendliche sind vor der Polizei geflüchtet. Für die anderen hat es gleich mehrere Anzeigen gehagelt, unter anderem, weil die Scooter nicht zugelassen waren oder weil die Fahrer andere Menschen gefährdet haben.
3: Kommen wir nun zum Wetter.
6: Heute Nachmittag zeigt sich zunächst zeitweise die Sonne zwischen den Wolken. Die Temperatur erreicht rund 22 bis 24 Grad. Im Laufe des Nachmittags steigt die Wahrscheinlichkeit für Regenschauer und Gewitter. Anfangs weht leichter Südwind, der mit den Schauern kräftig auffrischt. Aktuell messen wir in Wien 18 Grad. Das war unser Blick auf das Wetter.
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6: Es ist kurz nach 15 Uhr und auf den Straßen herrscht aktuell freie Fahrt ohne wesentliche Zeitverluste. Wir wünschen eine gute Fahrt.
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1: Mit Conny Diebald. Mehr Geld soll es in Zukunft für das Austauschprogramm Erasmus Plus geben. Die EU-Bildungsminister wollen das Budget für die Jahre 2028 bis 2034 auf 40 Milliarden Euro erhöhen. Derzeit sind es rund 26 Milliarden. Für Bildungsminister Christoph Wiederkehr wäre das ein wichtiger Schritt. Er rechnet aber mit schwierigen Verhandlungen.
2: Erasmus Plus zu stärken, heißt Österreich innerhalb von Europa zu stärken. Deshalb ist wichtig, dass auch am Schluss eine Erhöhung übrig bleibt. Aber selbstverständlich, aufgrund von knappen Budgets der Nationalstaaten, werden es herausfordernde und auch schwierige Verhandlungen noch bis zum Jahresende werden.
1: Österreich hat für die laufende Erasmus-Plus-Periode rund 600 Millionen Euro bekommen. Im Vorjahr haben 21.000 Menschen aus Österreich bei dem Austauschprogramm mitgemacht. Bei Stopline, der Meldestelle gegen sexuelle Missbrauchsdarstellungen von Minderjährigen und gegen NS-Wiederbetätigung im Internet, sind im Vorjahr 75.000 Fälle gemeldet worden. Das sind zwar weniger als im Jahr davor, aber noch nie waren so viele davon tatsächlich strafrechtlich relevant, nämlich mehr als die Hälfte. Keine einzige zutreffende Meldung wurde bei einem österreichischen Provider gehostet. Das zeigt, dass Österreich für Täter ein unattraktiver Standort ist, weil derartige Inhalte schnell gelöscht werden. Kärntens Gesamtschulden sind im vergangenen Jahr auf mehr als 4,3 Milliarden Euro gestiegen. Kärnten hat demnach im Vorjahr um 301 Millionen Euro mehr ausgegeben als eingenommen. Die Landesregierung begründet das unter anderem damit, dass sie auf viele Entwicklungen wie die Energiepreise keinen Einfluss habe. Man habe schon sparsam gewirtschaftet und Projekte verschoben. Auch für heuer steht wieder ein Minus von knapp 430 Millionen Euro im Voranschlag. Nach einer Operation in Neapel haben Ärzte eine Klemme im Bauch einer Patientin vergessen. 7 Monate lang ist die Klemme unbemerkt geblieben, obwohl die Frau über Schmerzen geklagt hat und mehrmals bei Ärzten war, schreiben italienische Medien. Erst vor kurzem ist die Klemme schließlich bei einer Computertomographie entdeckt worden und in einer neuerlichen Operation entfernt worden. Die Angehörigen der Patientin haben jetzt Anzeige erstattet.
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3: Heute Nachmittag zeigt sich zunächst zeitweise die Sonne zwischen den Wolken. Die Temperaturen erreichen rund 22 bis 24 Grad. Im Laufe des Nachmittags steigt die Wahrscheinlichkeit für Regenschauer und Gewitter. Anfangs weht leichter Südwind, der mit den Schauern kräftig auffrischt. Aktuell messen wir in Wien 20 Grad. Das waren die Wetteraussichten.
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3: Es ist kurz nach 16 Uhr und zurzeit gibt es keine längeren Verkehrsverzögerungen. Kommen Sie gut an Ihr Ziel.
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1: Das war sehr schön, danke schön. 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
2: Prosit.
0: Prosit. Prosit. Du, Hans, ich hab dir damals das Mädel nicht ausgesprochen.
3: Ja. Wirklich nicht.
4: Na, na ja, okay. Das ist ja so lange her.
0: Ja, mein was, Gott.
4: Das war ja das, das war ja für 45 Jahre. Na ja, bitte. Amalia. Die hat jetzt an der Wocktrafik.
0: Es war?
4: In der Petzlgassen.
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1: Mit Conny Diebald. Nach 17 Tagen hat es heute beim Waldbrand nördlich von Graz Brand ausgegeben. 70 Hektar Wald sind hier abgebrannt, rund 2500 Menschen sind im Einsatz gewesen, um das Feuer in dem teils steilen Gelände zu löschen. Der Regen in den vergangenen Tagen hat ebenfalls mitgeholfen. Noch immer nicht gelöscht ist der Waldbrand im Kärntner Lesachtal, der vor fast 3 Wochen ausgebrochen ist. Vereinzelte Glutnester sorgen noch für Probleme, sagt Einsatzleiter Gerd Guggenberger.
2: Wir haben für heute Abend bzw. für morgen früh nochmal einen Drohnenflug auch geplant, wo wir eben mit der Wärmebildkamera nochmal rüberfliegen und dann warten wir noch den Regen ab. Es soll ja doch jetzt einige Liter pro Quadratmeter auch kommen und dann können wir die Lage neu beurteilen.
1: Aktuell sind keine Einsatzkräfte mehr dauerhaft vor Ort. Wenn Glutnester aufflammen, rücken aber sofort Feuerwehrleute mit Löschrucksäcken aus. Freispruch heute für einen steirischen Winzer, der eine 71-jährige Frau mit einem Medikament getötet haben soll. Der Angeklagte hatte stets von legaler Sterbehilfe gesprochen. 7 von 8 Geschworenen haben ihm beim Prozess in St. Pölten geglaubt. Verurteilt worden ist der Mann aber wegen versuchten schweren Betrugs in einem Versicherungsfall zu einer teilbedingten Haftstrafe von 2 Jahren. Das Urteil muss noch bestätigt werden. Mehr Geld soll es in Zukunft für das Austauschprogramm Erasmus Plus geben. Die EU-Bildungsminister wollen das Budget für die Jahre 2028 bis 2034 auf 40 Milliarden Euro erhöhen. Derzeit sind es rund 26 Milliarden. Für Bildungsminister Christoph Wiederkehr wäre das ein wichtiger Schritt. Er rechnet aber mit schwierigen Verhandlungen wegen der angespannten Budgetlage in den Mitgliedsländern. Im Vorjahr haben 21.000 Menschen aus Österreich bei dem Austauschprogramm mitgemacht. Die Beatles bekommen ihr eigenes Museum in London mit bisher unveröffentlichtem Archivmaterial und wechselnden Ausstellungen. Die neue Attraktion für Fans der legendären Band soll nächstes Jahr eröffnen in der Savile Row Nummer 3. Auf dem Dach des Gebäudes hat die Gruppe am 30. Jänner 1969 ihr letztes öffentliches Konzert gegeben.
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3: Heute können jederzeit Regenschauer über die Stadt ziehen und in den Abendstunden sind auch Gewitter möglich. Die Temperaturen sinken auf zwischen 7 und 10 Grad. In der Nacht frischt lebhafter bis kräftiger Wind aus West bis Nordwest auf. Aktuell messen wir in Wien 21 Grad. Morgen wird es stark bewölkt und kühl mit Temperaturen zwischen 10 und 12 Grad. Es sind Regenschauer möglich und ein kräftiger Nordwestwind weht mit Böen zwischen 40 und 60 km/h. Das waren die neuesten Wetterinformationen.
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3: Es ist kurz nach 17 Uhr und aktuell verzeichnen wir einige Verzögerungen. Es gibt eine Verkehrsbehinderung durch eine Blockabfertigung, die zu einem Zeitverlust von rund 20 Minuten führt. Außerdem ist ein weiterer Stau aufgrund von Überlastung zu verzeichnen, der ebenfalls Verzögerungen mit sich bringt. Eine Umleitung ist eingerichtet. Rechnen Sie mit längeren Fahrzeiten in diesen Bereichen. Kommen Sie gut und sicher an Ihr Ziel.
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1: Was steckt eigentlich hinter Seitenstechen? Es ist ein ziehend stechender Schmerz direkt unter den Rippen in der Milzregion im linken oder im Bereich der Leber im rechten Oberbauch, der typischerweise während oder nach sportlicher Betätigung im Ausdauerbereich, wie zum Beispiel Laufen, vorkommt. Die Ursache ist nicht vollständig geklärt. Es gibt zwei Erklärungsmodelle. Zum einen wird die durch die sportliche Betätigung vermehrte Durchblutung der Milz mit daraus folgender Anschwellung und Reizung der umliegenden Strukturen vermutet. Zum anderen wird eine übermäßige Belastung der Zwerchfellmuskulatur als Schmerzursache in Betracht gezogen. Abhilfe lässt sich erzielen, indem man einige besonders lange Ausatemzüge mit Anspannung der Bauchdecke durchführt. Gleichzeitiges Massieren der Schmerzstelle hilft zusätzlich. Das Training mild beginnen und erst nach einigen Einheiten steigern, kann das Auftreten von Seitenstechen verhindern. Ich bedanke mich für Ihr Interesse und freue mich auf das nächste Mal.
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0: freigesprochen. Der 66-Jährige hatte den Einbrecher im vergangenen Sommer mit einem Schuss in den Hinterkopf getötet und stets von Notwehr gesprochen, weil er geglaubt hat, dass ihn der Einbrecher mit dem Messer attackieren wollte. Das Urteil ist noch nicht rechtskräftig. Die Eisheiligen bringen in den nächsten Tagen Regen und der ist nicht nur für die Landwirtschaft wichtig. Die Feuerwehren im Kärntner Lesachtal hoffen, dass er hilft, den Waldbrand endgültig zu löschen. Schon seit fast 3 Wochen brennt es hier, noch immer konnte kein Brand ausgegeben werden, sagt Einsatzleiter Gerd Guggenberger.
1: Wir können nur nicht gewährleisten, dass wirklich alle Glutnester in der großen Fläche, und wir reden da von 110 Hektar, abgelöscht sind. Und die Glutnester sind ja im Boden drinnen, die sieht man auf den ersten Moment teilweise noch nicht.
0: Dafür konnte der Waldbrand nördlich von Graz heute endgültig gelöscht werden, auch dank des Regens in den vergangenen Tagen. 17 Tage lang hat es hier gebrannt. Ein gutes Zeugnis in Sachen Energiewende gibt's für Österreich heute von der Internationalen Energieagentur. Allerdings fordert die Agentur mehr Tempo bei der Umsetzung sowie einen schnelleren Ausbau der Windkraft. Da hinke Österreich wegen langwieriger Genehmigungsverfahren hinterher. Kritik gibt es auch an der Fernwärme, weil hier der klassische Wettbewerb in Österreich fehlt. Da fordert die Internationale Energieagentur mehr Kontrolle, ob die Preise fair sind. In Großbritannien will Premierminister Keir Starmer nach dem Debakel bei den Kommunalwahlen trotzdem im Amt bleiben. Seine Labour-Partei hat da letzte Woche das schlechteste Ergebnis für eine Regierungspartei seit mehr als 30 Jahren eingefahren. Rücktrittsforderungen wehrt Starmer heute bei einer Rede in London ab. Jeden Versuch, ihm den Parteivorsitz streitig zu machen, werde er bekämpfen.
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3: Heute können jederzeit Regenschauer über die Stadt ziehen und in den Abendstunden sind auch Gewitter möglich. Die Temperaturen sinken auf Werte zwischen 7 und 10 Grad. In der Nacht frischt lebhafter bis kräftiger Wind aus West bis Nordwest auf. Aktuell messen wir in Wien 19 Grad. Morgen wird es stark bewölkt mit gelegentlichen Regenschauern und einem lebhaften bis kräftigen Nordwestwind. Die Temperaturen liegen zwischen 10 und 12 Grad. Das war das Wetter.
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3: Es ist kurz nach 18 Uhr und aktuell verzeichnen wir einige Verzögerungen. In einem Bereich gibt es einen Stau mit einem Zeitverlust von etwa 30 Minuten aufgrund eines Unfalls sowie eine Behinderung durch eine Baustelle. Zudem ist die Fahrbahn aufgrund von schlechten Wetterbedingungen beeinträchtigt. In einem anderen Bereich kommt es zu einem Stau mit einem Zeitverlust von 20 Minuten aufgrund von Überlastung, während die Strecke aufgrund von Wartungsarbeiten teilweise gesperrt ist. In einem weiteren Bereich gibt es einen Stau mit einem Zeitverlust von 15 Minuten aufgrund von Verkehrsaufkommen und eine Behinderung durch eine Blockabfertigung. Rechnen Sie mit längeren Fahrzeiten in all diesen Bereichen. Gute Fahrt und passen Sie auf sich auf.
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Wieder mal herzlich willkommen bei Wiener Lieder von gestern und heute, sagt die Erich Zipp. Und am Beginn steht schon wieder mal ein Nachruf. Die Sängerin Hertha Aschenbrenner, die wir gerade mit einem Lied von Felix Lee und Franz Schweidler gehört haben, ist am 28. April im 88. Lebensjahr verstorben. Geboren wurde sie am 15. Jänner 1939 und ich gestehe ganz ehrlich, dass mir der Name gar nichts gesagt hätte, wenn es da nicht eine wunderschöne CD im Shop geben würde, Hertha Aschenbrenner, kennst du mein Wien? Professor Felix Lee hat uns die Informationen weitergeleitet und von ihm habe ich auch erfahren, dass Hertha Aschenbrenner sehr spät mit dem Wiener Lied begonnen hat. Sie war mit dem Berufsmusiker Professor Heinz Schütz verheiratet und hat daher dann auch Hertha Schütz geheißen. Sie hinterlässt eine Tochter und einen Sohn und insgesamt 7 Enkelkinder. Dank der CD bleibt uns ihre Stimme erhalten und aus der erwähnten CD hören wir jetzt noch ein Lied, das ihr Gatte mit Grete Rubisch geschrieben hat. Jeder träumt von unserer Stadt.

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Das waren jetzt die Altspatzen und der Wunsch von Karl Daterek, wobei ich leider im Archiv keine bessere Aufnahme gefunden habe. Weiter geht es mit Liedern von Professor Steiner Belfanti. Er wurde vor 110 Jahren am 31. Mai 1916 in Wien geboren und starb am 29. September 2009 in Bad Vöslau. Musik studierte in Wien und später in Stuttgart und war dann in verschiedenen Orchestern als Klavierspieler tätig und kam sogar zu Auftritten in Ägypten. Auch im Casino Baden in Kitzbühel und 5 Jahre im Roten Salon von Hotel Sacher konnte man ihn hören. Im Rundfunk hat er eigene Radiosendungen gehabt und trat da schon mit eigenem Ensemble auf und seiner Frau Erna als Sängerin. Aber leider findet sich davon gar nichts im Tonarchiv von Radio Wienerlied. Es ist der Sängerin Katrin Schuh aus Baden zu verdanken, dass es wenigstens eine CD mit seinen Liedern im Archiv und sogar im Shop gibt. Aus dieser CD baue ich jedes Jahr zu Weihnachten den Titel »Arme möchte das Christkind singen« von Steiner Belfanti und Anton Grutisch in die Sendung ein. Aber auf der CD Katrin Schuh, Gstanzl und Wienerlieder gibt's noch weitere 11 Lieder von Professor Steiner Belfanti und ich habe jetzt davon ausgesucht. Aber Herr Jelinek, Text Peter Herz und »Ich hab keine Zeit«, Text Rude Matzig. Beide Titel gesungen von Katrin Schuh.

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1: Jetzt darf ich an Robert Demmer erinnern. Er hätte am 9. Mai seinen 100. Geburtstag gehabt und ist am 15. Jänner 2011 verstorben. Er war Architekt, Autor, Komponist und Trompeter. Von Emmerich Arleth habe ich eine Notiz gefunden. Ein Traumtrompeter meiner Jugendzeit in den Orchestern Karl Lubé, Karl de Groof, Johannes Fehring, in der ORF Big Band hat er doch schon in seiner Schulzeit in den Schulorchestern gespielt. Er war mehr auf dem Gebiet der Tanzmusik und des Jazz-kompositorisch tätig, aber neben den Englischen hat er auch unter anderem das Sparerlied »Ich möchte mit dir« und »Ah, ich wär gehen« textlich geformt und die Musik dazu geschrieben. Aber leider, von keinem dieser Titel habe ich etwas im Archiv gefunden. Den einzigen Titel von ihm im Archiv singt Elfriede Ott »Ich möchte schon so lang, so gern, so viel sagen«.

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Wien im Mai, gesungen von Christel Prager, führt uns zum Hauptthema der heutigen Sendung. Das ist ganz einfach der Mai und der Frühling. Und der Liebesmonat Mai wird tatsächlich sehr oft besungen. So singt jetzt Walter Berry vom Mailüfterl. Emmy Denk meint, es braucht gar nicht Frühling sein. Und die Chorvereinigung Jung Wien singt ein Lied von Wolfgang Amadeus Mozart, Komm, lieber Mai. Und dann erzählt uns noch Marika Röck, was alles in einer Nacht im Mai passieren kann.

Das war jetzt Ingrid Merschel und der Wiener Mai wird nicht nur von den Wienern besungen, so singt jetzt Hanyu Takako aus Japan, draußen in Sievering blüht schon der Flieder, dann kommt Ursula Kokure, die Leiterin der Wiener Liedschule in Tokio, mit Im Prater blühen wieder die Bäume, und dann kommt noch ein Live-Mitschnitt aus meiner Japan-Tournee 2019, wo ich mit Franz Pelz Haruka Taira begleite, die nicht nur singt, sondern auch Harfe spielt.

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3: Mit Conny Diebald. Seit Jahresbeginn gibt es erstmals kostenfreie Kassenplätze für klinisch-psychologische Behandlungen. Vermittelt werden sie von der Plattform PsyHelp. Das heißt, die Betroffenen müssen sich nicht selbst einen Psychologen oder eine Psychologin in der Nähe suchen, sagt die operative Leiterin von PsyHelp, Viola Gavidel.
4: Wir unterstützen psychisch Erkrankte bei der Orientierung, klären den Versorgungsbedarf und vermitteln verfügbare Behandlungsplätze. Bereits 6.500 Anmeldungen sind in den letzten 100 Tagen bei uns eingegangen und mehr als ein Drittel davon hat eben derzeit bereits einen Behandlungsplatz vermittelt bekommen.
3: Am häufigsten wenden sich Menschen mit Angststörungen oder depressiven Erkrankungen an die Plattform. Fast 2/3 der Anmeldungen kommen von Frauen. Um die EU-Außengrenze besser zu schützen, entsteht am Flughafen Wien-Schwechat ein neues sogenanntes Grenzterminal. Bis Ende des Jahres soll es fertig sein und im kommenden Frühjahr in Betrieb gehen, so die Info heute aus dem Innenministerium. Das Asylamt entscheidet dann direkt vor Ort über die Einreise, dadurch können Migranten auch schneller wieder zurückgewiesen werden. Der Hausbesitzer, der in der Stadt Salzburg einen Einbrecher erschossen hat, ist heute vom Mordvorwurf freigesprochen worden. Auch vom Vorwurf der schweren Körperverletzung mit Todesfolge wurde er im Zweifel freigesprochen. Der 66-Jährige hatte den Einbrecher im vergangenen Sommer mit einem Schuss in den Hinterkopf getötet und stets von Notwehr gesprochen, weil er geglaubt hat, dass ihn der Einbrecher mit dem Messer attackieren wollte. Das Urteil ist noch nicht rechtskräftig. Popstar Dua Lipa hat den Elektronikkonzern Samsung auf Schadenersatz in Höhe von knapp 13 Millionen Euro verklagt. Der Rechtsstreit dreht sich um die Benutzung eines Fotos der Sängerin auf der Verpackung von Fernsehern. Dua Lipa wirft dem Konzern vor, ohne ihre Zustimmung und ohne dafür zu bezahlen, ein Foto von ihr für Werbezwecke benutzt zu haben.
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5: Heute können jederzeit Regenschauer über die Stadt ziehen und in den Abendstunden sind auch Gewitter möglich. Die Temperaturen sinken auf Werte zwischen 7 und 10 Grad. In der Nacht frischt lebhafter bis kräftiger Wind aus West bis Nordwest auf. Aktuell messen wir in Wien 14 Grad. Morgen wird es stark bewölkt und kühl mit Temperaturen zwischen 10 und 12 Grad. Es sind Regenschauer möglich und ein kräftiger Nordwestwind weht mit Böen zwischen 40 und 60 km pro Stunde. Das war das Wetter.
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5: Es ist kurz nach 19 Uhr und aktuell verzeichnen wir einige Verzögerungen. Es gibt einen Stau mit einem Zeitverlust von etwa 30 Minuten aufgrund eines Unfalls sowie eine Behinderung durch eine Baustelle. Eine Blockabfertigung führt zu einem Zeitverlust von rund 20 Minuten und ein weiterer Stau aufgrund von hohem Verkehrsaufkommen ist ebenfalls zu verzeichnen. Es gibt einen Stau mit einem Zeitverlust von etwa 15 Minuten aufgrund von schlechten Wetterbedingungen und Verzögerungen durch eine Baustelle. Rechnen Sie mit längeren Fahrzeiten in all diesen Bereichen. Wir wünschen eine gute Fahrt.
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1: Mit Conny Diebald. Ein gutes Zeugnis in Sachen Energiewende gibt's für Österreich heute von der Internationalen Energieagentur. Allerdings fordert die Agentur mehr Tempo bei der Umsetzung sowie einen schnelleren Ausbau der Windkraft. Da hinke Österreich wegen langwieriger Genehmigungsverfahren hinterher. Kritik gibt es auch an der Fernwärme, weil hier der klassische Wettbewerb in Österreich fehlt. Da fordert die Internationale Energieagentur eine strengere Aufsicht durch eine Behörde, um sicherzustellen, dass die Preise für die Kunden auch fair sind. Seit Jahresbeginn gibt es erstmals kostenfreie Kassenplätze für klinisch-psychologische Behandlungen. Vermittelt werden sie von der Plattform PsyHelp und die hat jetzt eine erste Bilanz gezogen. Bisher haben sich schon 6.500 Menschen angemeldet und alleine in den vergangenen 3 Wochen konnten 2.000 Behandlungsplätze vermittelt werden. Am häufigsten wenden sich Menschen mit Angststörungen oder depressiven Erkrankungen an die Plattform. Fast 2/3 der Anmeldungen kommen von Frauen. Die EU-Kommission will staatliche Beihilfen für kleine Flughäfen erleichtern. Konkret geht es um Flughäfen mit bis zu 500.000 Passagieren pro Jahr. Sie könnten künftig Beihilfen für den Betrieb bekommen, ohne dass dies vorher bei der EU angemeldet werden muss. Normalerweise prüft die EU-Kommission solche Beihilfen, um Wettbewerbsverzerrungen zu vermeiden. Kleine Flughäfen würden sich aber kaum auf den Wettbewerb auswirken, so die Begründung der EU. Ein Tiroler Minilabor des Austrian Drug Screening Institute wird in der Nacht auf Mittwoch in einer SpaceX-Rakete zur internationalen Raumstation ISS starten. Dort wird dann an einem rein pflanzlichen Medikament gegen Endometriose geforscht. Das ist die weltweit häufigste Unterleibserkrankung bei Frauen. Sie gilt als unheilbar. Erste Forschungsergebnisse werden für den Herbst erwartet.
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